0: 2MA, DFM Café Mobile.
1: Gerade in der Wohnung mit dem Handfunkgerät, deswegen wird das wahrscheinlich nicht so gut klappen.
0: Ja, jetzt ging es. Ja, alles klar. Jetzt ging es, ne? Ja, so, wir sind unterwegs und gerade schon bei dir am Ruhigweiten vorbeigefahren.
1: Ja, alles klar. Ne, ich habe hier gerade das Handfunkgerät in der Hand und stehe hier am gekippten Fenster. Deswegen geht das wahrscheinlich gerade so ein bisschen. Alles klar, habe ich verstanden. Hier ist DA2MA.
0: Ja, okay, ich melde mich ab und zu nochmal, ne? Bis später.
1: Jo, bis später. Ich habe das Handfunkgerät hier noch weiterhin an. Bis nachher.
0: Ja, okay, DA2MA, DFKT Mobil, erstmal Standby.
1: DA2MA auf Standby.

0: Alter, Lima 1, hier ist Lima Bravo Portable. War da gerade ein allgemeiner Anruf oder ein Anruf?
1: D5KT für DA2MA.
0: DA2MA, DA5KT, mobil. Ja, Michael, ich bin da angekommen. Würde mich dann später immer wieder fahren, ne?
1: Alles klar, passt auf euch auf, bis später.
0: Ja, ciao.

0: Da hat jetzt gerade noch ein bisschen Rauschen noch mit zu geschlichen und da bleibt nichts mehr übrig. Also das muss lauter werden. Also das kann man nicht benutzen, das ist unbenutzbar. Also Minimum ganz rangehen ans Gerät, das ist das Minimum.
1: Ja, DG8 DQ von DL8Y.de, ist das jetzt besser?
0: Aha, ja, guck doch mal eine an. Da kann man doch jetzt schon mit arbeiten. Jetzt drückst du auch das Rauschen weg. Das geht doch schon.
1: Ja, ich stehe jetzt am Fenster, aber bin innen drin, ne? Im Gebäude. Ja, doch, so gut. Das Relais fällt jetzt ohne Rauschanteil auch ein und ist ganz gut zu hören. Oder DG8DQ, DL8Y.de.
0: Aha, das hätte ich aber nicht gedacht, dass du da nicht bei dir hättest normal sitzen bleiben können. Weil, wie gesagt, der 70er erreichst du ja so auch, ne? Und in DMR, deswegen ja, bin ich jetzt da überhaupt nicht von ausgegangen, dass das nicht klappt, wenn du da sitzt.
1: Ja, jetzt sitze ich hier auf dem Stuhl. Ist das okay?
0: Ja, ja, das ist okay. Wie gesagt, das dürfte noch immer ein Takt lauter sein. Das ist nicht die Frage. Aber da kann man jetzt so, zumindest wenn tatsächlich das nicht lauter ginge, da könnte man mit leben. Aber es ist wahrscheinlich schon im Schnitt leiser als so der Rest, den man dann wahrscheinlich hier hören wird. Ne? Aber ganz im Vergleich zu gerade ist das jetzt schon Gold.
1: Ja, Roger, hier ist DL8Y.de in Ordnung, für DG8DQ. Ja, man hat, glaube ich, keine Möglichkeit, ne, die irgendwie was an der Maikin einzustellen beim FT3.de. Und das scheint ja auch immer ziemlich leise zu sein von der Audio. Michael ist ja auch mit dem FT5.de, soweit ich weiß, QRV und ist ja meistens dann auch leiser zu hören.
0: Ja, richtig, genau. Das scheint generell bei den JAISO-Handfunkgeräten immer so ein bisschen wohl das Problem zu sein mit der Lautstärke. Ich meine, man kann da, glaube ich, was machen, aber am Ende, wie gesagt, weiß ich es jetzt tatsächlich auch nicht, aber im Zweifelsfalle einfach auch nochmal Google bemühen und dann wird man ja herausfinden, ob es da eine Einstellung für gibt. Ja, aber wie gesagt, ansonsten möglichst nah ran ans Mikrofon, dann geht das.
1: Ja, Rutzer, ich mache jetzt volle Leistung. Der Akku ist geladen, aber ich könnte mal minimieren, ob das dann auch noch klappt.
0: Ja, kannst du machen, aber wie gesagt, schöner als Mikrofon, sonst wird das lautstärketechnisch kritisch.

0: Da ist ja der Wolfgang. Ja, da schau mal an, ganz neue Möglichkeiten. Wow, du bist aber mega leise. Ja, das ist schon krass.
1: Ja, ich habe das
0: Ja, aber das geht so überhaupt nicht. Das ist echt viel zu leise. Da kann man so gut wie nichts verstehen.

0: DB 8 Kuhn von DL
1: 8 Ja, das geht auch. Man merkt natürlich jetzt, dass der Rauschanteil auf jeden Fall zugenommen hat. Ja, war also gerade klar schöner, sag ich mal. Weiß ja nicht, ob das jetzt schon die kleinste Leistung ist. Weil dann, ansonsten kannst du ja auch irgendwie vielleicht das Ganze nochmal in der Mitte ausprobieren.
0: Ja, ich habe auf Stufe 2 jetzt Low 2, der hat 3 Low-Stufen, eine High-Stufe und wie gesagt, Low 2. Ja, aber ich habe ja gut im Moment. Ja, gut, dann ist das jetzt eingestellt. Erstmal gut.
1: Ja, aber wie gesagt, es bleibt weiterhin einfach zu leise. Ne? Das, da muss mehr Gas in irgendeiner Form kommen. Guck mal, ob du da nicht irgendwas finden kannst, ne? Ob man da nicht doch irgendwo was einstellen kann.
0: Ja, ich würde mal recherchieren. Ich kann aber auch das Headset nochmal anschließen, Udo, wenn du noch Zeit hast. Dann würde ich gleich mal mit dem Headset kommen.
1: Ja, klar, kannst du machen. Ich lasse hier mitlaufen.

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1: 아, 라이더입니다. 야, 알로. Ist vielleicht ein Hauch lauter, vielleicht würde ich sagen, so, aber im Summe finde ich, hat es jetzt wieder mehr gerauscht, ne? Aber wie gesagt, das ist auch nicht das Weisheit letzter Schluss, also du solltest vielleicht doch mal gucken, ich habe gerade mal mitrecherchiert, also du kannst irgendwo die Meilen geben zwischen 1 und 9 einschalten und du musst mal natürlich gucken, wo sie jetzt ist. Ja, und aber da ist jetzt halt die Möglichkeit, das zu tun. Ne? Da musst du irgendwie die Taste Display länger drücken, dann auf RXTX gehen und dann 3 Audio auswählen und dann eben 1 Mic gehen. Ne? Und da kannst du halt einstellen, Level 1 bis 9.
0: Sehr leise. Ja, danke für den Report. Ich versuche es mal, die Mike irgendwie einzustellen, dass ich die erhöhe.
1: Ja, mach mal, ne, weil das kann ja noch was helfen. Wenn es nicht schon auf 9 steht, dann geht es natürlich nicht mehr.
0: Dortmund ist mit gleich.
1: Standardeinstellung soll wohl 5 sein.
0: Also ja, ich habe das Gerät jetzt, weil ich ihn jetzt benutze, am Fenster stehen. Ja, aber es fällt auch mal draußen voll ein, das für Sie.
2: Bringt aber ein starkes Rauschen mit.

0: Ja, der Vettel läuft noch so ein bisschen in der Ausprobier-Testphase. Ich glaube, das ist jetzt auch die Erstverbindung hier über das Relais, würde ich jetzt mal fast behaupten. Delta Golf 8, Delta Kniebeck aus Dortmund.
1: Delta Delta 5, Delta November Mobil.
0: Delta Delta 5, Delta November. Da schau mal einer an.
1: Also, da habe ich seit lange nicht gehört.
0: Ja, ist richtig. Und vor allem, das ist so das Rufzeichen, was ja, sag ich mal, auch ja, dicht an dem eines UV-Kollegen liegt, der hat DD4DL. Und deswegen, das hat man natürlich über Jahrzehnte natürlich im Ohr. Ja, deswegen, dann springt man natürlich auf solche Kombinationen natürlich an.
1: Natürlich, den DD4DN, den habe ich auch schon öfter gesprochen, da muss ich auch mal schmunzeln. Und diese DD waren ursprünglich für Asiaten, die nach Deutschland kommen. Dafür waren die normalerweise, in der Vergangenheit, waren die da reserviert.
0: Ah ja, guck mal da an. Aber meine Datenbank schmeißt keinen Namen raus. Wen haben wir denn da? Hier Vorname Udo.
1: Ich bin ja nicht bei QRZ oder QVZ oder so, ich bin ein normaler Funkamateur. Aber da wollte ich mich trotzdem mal anmelden, aber habe ich noch nicht gemacht. Ja, St. Thomas, Delta Delta 5, Delta November. Jo, lizenziert seit 30 Jahren.
0: Ja, also auch schon lange dabei. Ja, ich hatte hier SwissLog mitlaufen als Logbuchprogramm. Und der guckt ja immer nach, wenn man ein Rufzeichen eingibt, sagt, wir haben jetzt hier eine Erstverbindung, also protokollierte zumindest. Aber der hat also eben nichts gefunden, ja, weil ich habe QRZ.com voreingestellt, da soll er nachgucken. Ja, aber da kommt nichts. Aber ist schon richtig, wenn du da nichts hast, dann kommt da nichts. Und QTA dann auf Dortmund?
1: Ja, vieles geht ja über dieses, wie heißt das, QRZ.com oder QVZ.com. Ich muss mich da mal anmelden. Das gibt es ja schon nur lange, aber ich bin in jedem Callbook drin. Ne, und aber jetzt, da hatte ich mich noch nie angemeldet. Ich hatte es mal versucht, die Tage. Ich habe es irgendwie gar nicht hingekriegt. Ich wollte schon den Christoph, der kennt mich schon auch schon so lange, wie ich Lizenz habe. Und der kennt sich da richtig mit aus. Den muss ich mal kontaktieren, dass wir das mal einrichten. Wenn das so heutzutage alles über dieses Portal geht, ne, und ich glaube, man kann ja auch da ein Logbuch installieren und alles Mögliche. So, bin aber erstmal raus, bin da angekommen, wo ich wollte. Ne, hier in so einem Spielzeugladen hier in Özbekley. Erstmal 73, alles Gute und wenn wir uns nicht mehr hören, noch ein schönes Wochenende. Hier vom Thomas, Delta Delta 5, Delta November Mobil.
0: Aha, dann bist du noch bei mir um die Ecke sogar. Ja, guck an. Ich bin aus Dortmund-Marten. Ne? Und das ist natürlich jetzt zu dir hin jetzt aktuell keine Entfernung. Ja gut, aber dann mach du das, was du machen musst und dann, sag ich mal, hört man sich bei Gelegenheit wieder.
1: Ja, auf jeden Fall. Du, Heimatkutte ist ja Wittenstockum, ist auch nicht weit weg von dir. Ja, und die meisten kennen mich, na, aber jetzt im Moment habe ich mich ein bisschen rar gemacht. Ich habe da relativ viele Hobbys, Modellbau und Angeln und Freundinnen und genau. Ja, du. Alles klar, 73 und noch ein schönes Wochenende, ne? Hier vom Thomas, Delta Delta 5, Delta November und das ganze Mobil.
0: Jo, Thomas, man hört sich. Und Wolfgang, bist du fündig geworden?

0: Also ich finde die Menüs nicht.
1: Ja, laut Beschreibung musst du länger auf Display drücken.

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1: Schönen guten Tag, Delta Golf 8 Delta Kiewik aus Dortmund. Ja, das klappt soweit.
0: Okay, ich bin hier gerade im Osnabrücker Raum sozusagen. Ja, wie gesagt, die Name ist Heimatgestalt. Und da kommen jetzt mal hier die Jaffna-Funktion.
1: Ja, D6DD für die 8DQ. Ja, jetzt war der Durchgang tatsächlich doch ein kleines bisschen angerauschter. Also, Detlef habe ich da wohl verstanden, das QTH, aber nichts, weil du im Osnabrücker Raum unterwegs bist. Aber ob das dann auch dein QTH an sich ist, ja, das konnte man dann doch nicht verstehen.
0: Das ist hier nochmal besser. Das Ganze, die G6, Delta Golf 6, das Delta Echo Tango, Detlef war wichtig. Heimatgutjahr in Grünen-Brambauer, ne? Und portabel bin ich hier in Bramsche, bei Osnabrück, in der Ecke.
1: Ah, okay, okay. Ja, aber ich sag mal, Osnabrück, es ist ja auch nicht gerade um die Ecke bezüglich natürlich des Dortmunder Relais und deswegen, ja, da geht, dafür geht es eigentlich noch ganz brauchbar.
0: Hiermithin abgestattet, dass das 850er Relais, ich weiß ja nicht, wo das genau in Osnabrück ist. Vom Standort her, ich sitze hier im Zug, deswegen kann das natürlich auch ein bisschen schwanken. Und bewege mich sozusagen auf Osnabrück zu.
1: Ja, ja, jetzt war das wieder ganz, ganz solide. Aber es ist halt nun mal so, wenn man sich ein bisschen weiter wegbewegt, dann ist es natürlich schon immer so ein bisschen schwierig.
0: Ist hier nur eine, hoppala, nur eine Quatscheng hier, na, mit der Gummibändel im Zug, also das ist natürlich nicht der Hochleistungssender hier.
1: Ja, okay, ja, ich meine, funktioniert, gar keine Frage. Aber dafür, sag ich mal, dass er jetzt natürlich ein Anfunkgerät benutzt, ja, ist man ja sowieso schon ein kleines bisschen begrenzt, was natürlich die Sendeleistung angeht. Ja, aber ich sage ja, dafür ist das ja schon eine ganz ordentliche Distanz.
2: Lieber begrenzt als beschränkt. Sorry, dass der Pirat jetzt gerade dazwischen sendet, aber ich sitze hier gerade in Dolsen auf dem Berg und versuche hier so ein China-Funkending aus. Mike Alpha X-Ray, my name.
1: Ja, ja, auch das scheint auch erstmal zu funktionieren, was du da aufgebaut hast.
2: Danke für die Resonanz. Ich störe dann jetzt auch nicht mehr weiter. Schon wieder ein Schwarzfunke.
0: Ja, den Kuchen, wie das ist schon gesehen.
2: Was heißt denn Schwarzfunker? Ich meine, ich habe mich ins Relais eingeklinkt und ich finde es irgendwie witzig, auch auf Zug zu hören und sorry. Ach Mann, das ist mir einfach zu teuer. Hallo, ich lebe von Hartz IV oder Bürgergeld oder keine Ahnung, wie man das demnächst nennt. Und ja, Mann, ich habe so ein China-Funk-Ding und habe aber Interesse dran. Ich bin auch gelernter Elektroniker irgendwie, aber noch nie irgendwie in dem Job tätig gewesen. Und ich möchte jetzt auch niemanden voll heulen. Und wenn ihr einen rausschicken wollt, der mich trianguliert oder so, I don't know. Ich bin in Dolsen auf dem Berg und ja, Mann. Wie gesagt, ich bin raus. Sorry. 73 und tschüss.

0: Wolfgang, bist du fündig geworden, bei der Maike?
1: Ich habe so Maximum jetzt.
0: Ah, also hast du jetzt auf 9 stehen.
1: Maike steht auf 9.
0: Ja, ja, okay, sag ich mal. Ist auch noch nicht das Weiße als letzter Schluss, aber ja nun, dann hast du zumindest erstmal alles gegeben, was möglich war. Aber der Rauschanteil hat zugenommen und das macht dir natürlich dann entsprechend dann auch zu schaffen, ne? Und jetzt mal unabhängig von der Lautstärke.
1: Ja, ich benutze ja jetzt das Headset und je nachdem, wie man das Kabel hält, minimiert sich der Rauschanteil oder maximiert sich und ich habe das Gerät jetzt so ein bisschen vor dem Fenster stehen. Ja, okay, Udo. Ja, dann klappt das.
0: Ja, das war jetzt auf jeden Fall, das war schon mal ganz brauchbar. Also damit können wir arbeiten. Ne? Also wenn das jetzt so dauerhaft stabil bliebe, dann wäre das definitiv in Ordnung.
1: Ja, die lacht das schon, die wir. So.

Ja, ich glaube, da war jetzt mal wieder irgendwie was anderes zu erwischen. Ja, und deswegen kamst du dann da jetzt noch nicht vollumfänglich durch.

Delta November 9 November in der Golf. Irgendjemand sendet hier auf dem Repeater APRS-Signale. Das macht also hier auf dem Repeater absolut keinen Sinn.

0: Charlie Quebec, Charlie Quebec, Bravo 2 November Kilo. Charlie Quebec, allgemein Anruf. Bravo. Allgemein Anruf. B2K. Charlie Quebec. Allgemein Anruf. 1 November Kilo. Charlie Quebec.
1: Ja, da will einer sich ärgern. Hier ist Delta Oscar 8 Golf.
0: Delta Oscar 8 Golf. Hier ist Delta Bravo 2 November Kilo. Mein Name ist Nikolas.
1: Ja, hier ist nochmal Delta Oscar 8 Golf. Wie ist Ihr Mikrofon, ist der Günther? Wir hatten auch schon ein paar Mal Vergnügen gehabt. Ich steige jetzt über ein 2-Meter-Relais ein, weil Wuppertal momentan ja, nicht funktionsfähig ist, sag ich mal so. Wir hatten heute auch noch einen Test gemacht. Das Relais geht auch. Aber da kommt kein NF durch. Also ganz, ganz. Aber jetzt hier über das 2-Meter-Relais geht das. Ich hoffe, das heißt jetzt Aachen, weiß ich gar nicht. Oder davon? Weiß ich gar nicht. 145-700, muss ich da mal nachgucken. Nee, Aachen ist das nicht. Das ist ein anderes Relais, muss ein anderes Relais.
0: Delta Oscar. Ja, ich komme über Dortmund, ich bin 0DO. Ja, das ist doch hervorragend. Also das ist nicht hervorragend. Bei euch funktioniert was mit der NF nicht, bei eurem Relais oder bei welchem Relais meinst du jetzt?
1: Ja, ganz genau. Ich denke ja sonst immer Wuppertal ein, wie den 0CA ist ziemlich die erste Wahl. Obwohl das auch ja, ein ganzes Stück entfernt ist. So mit Auto 65 Kilometer ist das schon ein bisschen Wuppertal. Aber in der Regel mit portabel, mobil ist da wirklich gut zu. Also gut vom Check habe ich ein bisschen mehr Auswahl, habe ich mehr Möglichkeiten, klar, für die Außenantenne 12 Meter verbrust, hast du halt mehr Möglichkeiten, das ist ja ganz klar. Und ja, das ist halt, weiß ich, eine Woche oder so, funktioniert das nicht mehr richtig. Deswegen hört man von Wuppertal auch kaum welche sich da reinmelden, weil das momentan nicht klappt.
0: Achso, ja, ich bin immer nur QRV, wenn ich unterwegs bin im Verbund. Ja, aber es klappt doch jetzt hervorragend.
1: Ja, wie ich schon sagte, ja, ich stehe ja drauf. Ich habe das DB0 Sierra Bravo, wenn das so richtig ist, was hier steht. Was ich mache, kann ich jetzt ab mit meinem Transceiver. Muss ich nochmal gucken, wo der Standort nochmal ist. Wo ich jetzt gerade über einsteige. Aber ich könnte auch über Hafen einsteigen. Ne? Das Auto liegt ja 65 Kilometer von mir entfernt. Ja, meine Tochter hat ja das studiert, da waren wir ein paar Mal in Aachen gewesen. Und da habe ich drin, ja, kann man natürlich auch aus 2 Meter in der Relais, ne? Ja. Und das ist ein Stückchen höher, ja. Da könnte ich auch rüber einsteigen. Also es wird auch gehen, ne? Also es sind schon ein paar Relais, wo ich den Verbund mit einsteigen kann. Zumindest von meinem Chef aus.
0: Ja, aber Wuppertal ist ja DB0CA und nicht DB0SB, oder was sagtest du gerade?
1: Ja, das ist richtig, das ist mir bewusst, das habe ich ja gerade erklärt. Das wäre ich über Wuppertal, aber das liegt leider momentan nicht, das Gerät ist halt gestört, ne? Und ich habe es gehört gehabt, also hören kannst du darüber, über Wuppertal. Hören, wenn du gut, kann ich über Wuppertal hören, kein Thema. nur der Empfänger scheint gestört zu sein. Ja, wenn ich denn die Antwort gebe, dann kriegst du nichts mehr mit. Also ganz, ganz leise, okay, extrem leise. Kaum verständlich. Habe ich heute mit dem Helmut probiert. Ne? Und dann habe ich gesagt, ah, schalte mal um. Da gehst du mal auf 2 Meter. Das ist doch Aachen. Ich wollte eigentlich nur Richtung Aachen. Also Aachen, also die arbeiten. Und ja, da habe ich ja deine Aussendung auch schon hier gehört, da bei SC. Aber dann sag ich, okay, dann bleibst du da mal stehen. Das habe ich auch mit 9.

0: Ja, alles klar. Warte mal kurz, Günther. Ich suche mal hier kurz eine Sonnenbrille. Ich weiß nicht, ist natürlich genau die ganze Scheiße wieder nicht am Start, wenn man sie sucht.
1: Ja, konzentriere dich ruhig auf der Fahne. Das Fahren ist immer wichtiger bei Funken, ne? In jedem Fall das Mikrofon auf Seite schmeißen. Ey, das ist gar kein Problem, ne? Fahren geht immer vor, die Sicherheit. Naja, jetzt komme ich über Aachen übrigens, ne? Ich bin über Aachen. 7-0, Whisky Alpha. Ja, habe ich programmiert. Das müsste dann auch richtig sein. Das ist hier Fall 8.

0: lieber Günther, jetzt bin ich wieder am Start. Ja, das war natürlich im Handschuhfach ganz, war ja klar.
1: Ja, das ist doch meistens so, ne? Das ist doch meistens so. Ja, ich habe ja Brille mit Sehstärke. So, und wenn ich draußen unterwegs bin, bei UV-Strahlen dunkelt die automatisch, also dunkelt die ab. Ne? Ist nur so ein UV-Filter drin, aber die wird auch aktiv dunkler. Finde ich sehr praktisch. Nur der Nachteil, im Auto nutzt man das nicht. Durch die Scheibe, Autoscheibe, die hat auch einen UV-Filter. Sonst denke ich mal, wird das am Motorenbrett sich mal schnell auflösen, wenn das nicht so der Fall wäre. Ja, und wenn kein UV-Licht durchkommt, dann wird die Brille auch nicht dunkel. Das ist der Nachteil.
0: Ja, aber ich dachte, die reagieren sowieso nicht so schnell, dass das so bei Tunneln oder so problematisch wäre oder in Situationen, wenn es hell und dunkel wird.
1: Ja, ja, natürlich. Da braucht es schon ein bisschen Zeit, wenn die verdunkelt, also es ist nicht extrem dunkel. Also du musst das so denken, so richtig so dunkel wie in der Sonnenbrille wird die nicht, ne? Also darf er jedenfalls mit Auto fahren, auch wenn die, sagen wir, abgedunkelt ist. Ja, okay, beim Tunnel ist natürlich nicht störend, das ist ja ganz klar. Und das braucht seine Zeit, also das ist ganz klar. Auch hier, wo ich beim Augenarzt war, draußen schien die Sonne, die Treppenhaus hoch, geh rein, ne, und da machen die erstmal Augendruckkontrolle bei mir. Und dann seht ihr es, ne? Sagt ja, aber das machen wir aber jetzt nicht mit Sonnenbrille. Das ist meine Brille mit Sehstärke. Ja, aber sie ist doch dunkel, sagt sie. Ja, ja, sie wird gleich hell. Ja, das ist der Nachteil. Man muss ein bisschen warten, bis sie hell wird.
0: Also das für das Autofahren ja sowieso nicht so wirklich geeignet, wenn du da eine Verzögerung hast.
1: Am Auto wird es ja gar nicht dunkel, ne? Weil da wirklich ringsherum die Scheiben einen UV-Filter haben und dann dunkelt die gar nicht nach, ne? Dann reagiert die gar nicht. Sobald sie da aussteigt, dann dunkelt die nach. Ne? Das geht auch nicht direkt von einer auf die andere Sekunde, das braucht ein bisschen, dann dunkelt die ab. Und ich finde das sehr praktisch, weil ich so nicht empfindlich bin, nicht empfindlich geworden bin, das habe ich vorher nicht gehabt, das hat auch mindestens Hintergrund, Vorgeschichte und früher war das wirklich gar kein Thema und das ist natürlich sehr gut, weil die Netzhaut natürlich wirklich entlastet wird. Nicht, dass die Netzhaut noch durch die UV-Bestrahlung noch weiter geschädigt wird, steht so. Das rechte Auge, da wo schon, ja, Problemauge halt ist. Und ich hoffe, dass das Sehstärke ich da habe, wieder zurückbekommen habe, zur rechten Seite, dass ich das weiter erhalten kann auf den Zug.
0: Ja, das habe ich schon verstanden mit dem Auto, aber wenn das klappen würde, wäre es ja auch nicht zielführend. Ja, ist natürlich immer scheiße, wenn man nicht mehr richtig sieht. Ich brauche bisher, toll, auch nur eine Brille zum Lesen. So reicht's noch. Also ich bin nur in Anführungsstrichen weitsichtig. Aber das wird jetzt auch nicht besser mit dem Alter, überraschenderweise.
1: Ja gut, ein gewisser Alter wird das sehen halt schlechter, das ist glaube ich auch normal, ne? Und wenn man viel Bildschirmarbeit macht, auch, ne? Ich glaube, da wird dann nochmal ein bisschen mehr beschleunigt, ne? Naja, ja, früher habe ich gar keine Brille getragen und dann muss ich das halt, da ging es nicht anders, ne? Ja, und ich bin froh, dass ich da eine Brille habe. Es ist doch immer noch überschaubar, ne? Von Dioptrienzahl her. Ist immer noch überschaubar. Aber auch jetzt, wenn man das rechte Auge sich deutlich verbessert hat. Damals, vor Jahren, habe ich da wirklich sehr viele Probleme mit gehabt und wusste auch nicht, wo die Reise hinging. Da bin ich froh, dass, sag ich mal, ja, nicht abgehakt, vielleicht nicht, aber erstmal echt Ruhe und hat sich wirklich stabil gehalten, jetzt auf mehrere Jahre. Ist halt Kontrolle immer und ich hoffe, das bleibt auf dem Ruhen. Das ist schon eine Bereicherung. Vorher war es schon sehr anstrengend. Wenn das rechte Auge matscht ist mit den Sehenden und das ist auch sehr störend, dann musst du deine Arbeit machen, musst du alles machen und ist also extrem störend. Ne?
0: Ja, ja, klar.
1: Ja, und wenn man Auto fährt, muss man ja auch so ein bisschen Sehstärke haben, sonst lässt man ja auch kein Auto mehr anpacken.
0: Ja, aber ich bin ja eh nicht kontrolliert. Zumindest, es gibt ja bei uns keine Nachkontrolle. Oder kriegst du sonst vom Augenarzt ein Vermerk, dass du nicht mehr Auto fahren darfst. Und selbst wenn du den kriegst, aufgrund der ärztlichen Schweigerpflicht wird das ja nicht weitergeleitet an irgendjemanden, würde ich jetzt mal einfach mutmaßen, so wie das in Deutschland ist. Na gut, ich bin da mit meinen 1,5 Dioptrien da auch noch weit von entfernt, Gott sei Dank. Naja, ich denke mal, da werde ich noch ein bisschen fahren können, insbesondere da ich ja weitsichtig bin.
1: Ja, ja, absolut. Ne? Wenn ihr mit geeigneter Sichtstärke ist das ja auch kein Problem. Ne? Dann ist das wirklich kein Problem. Da habe ich ja damals auch so ein bisschen Sorgen gehabt oder gefragt. Ey, das hat ja keinen Grund, ne? Weil das linke Auge hat ja gut funktioniert, aber es hat jetzt keinen Grund, da irgendwas. Natürlich darf ich auch gefahren. Ne? Bei mir war eher arbeitstechnisch Probleme, ja? Wegen nicht träumlich sehen halt. Dass sie mir zeitlang untersagt haben, überhaupt einen halben Kran zu fahren. Wegen den Abständen her. Ja. Ich merke auch jetzt immer, ich hätte Auto parke vor der Wand parke oder dann packe ich manchmal immer weiter weg, als ich meine. Ja. Also der Abstand sieht für mich geringer aus. Ja. Also ich halte automatisch mehr Abstand. Beim Fahren ist das jetzt wirklich mal sogar ein Vorteil. Und wenn du parke, dann denkst du, ist okay, ich hätte doch noch was vorfahren können, ne? Ja, das ist, was mir immer so auffällt.
0: Oga, ja, da würde ich dir empfehlen, einfach nach Geräusch zu fahren.
1: Ja, brauche ich auch nicht, ich habe ja Parkpilot, ne? Und hinten eine Kamera sogar.
0: Naja, okay. Haben die modern. Tendenziell alle. Teilweise sind die auch so, also bei mir ist es auch so, da ist hinten das Fenster so klein, da sieht es ja gar nichts mehr durch, ne? Also im Verhältnis zum Auto, zur Kofferraumgröße, etc.
1: Ah, das hast du auch fast bei den neuen Fahrzeugen, dass die hinten nicht mehr so einsehbar ist wie bei den älteren Fahrzeugen, ne? Wenn man so mal 30 Jahre zurückgeht, da war das schon noch ein bisschen anders. Da konnte man hinten sehr gut rausschauen und man wusste genau, wo er Ende war. Ne? Das hast du auch oftmals auch gerade bei den dicken SUVs und so weiter so gebaut. Ja, da brauchst du schon irgendwie einen Parkpilot und Kamera, ne? Aber trotzdem, auch wenn ich da Kamera bin, ich will einen Wagen von meiner Frau fahren, die hat jetzt also noch eine Kamera, meiner nicht. Die hat nur Piepsen und zeigt das grafisch an, wo das Hindernis ist. Rechts, links, Mitte und das zeigt er bei mir an. So, und nichtsdestotrotz fahre ich mit zwei Außenspiegeln, mit Innenspiegeln fahre ich immer noch. Die Kamera ist nur ein Plus für mich. Allein auf die Kamera will ich mich nicht verlassen. Ne? Das ist so bei mir drin. Ich fahre meistens wirklich mit dem Spiegel und gucke dann noch zusätzlich, um sicher zu sein, auch hin und wieder in der Kamera. Ne? Ob der hinten vielleicht auch ein Kind oder ein Hund oder kann ja sein, was das so nicht sehen kann. Ne? Ja, aber das ist so allein mit Kamera falsch.
0: Ja, wobei die Kamera, die zeigt ja nichts Falsches an. Also wo soll da plötzlich ein falsches Bild herkommen?
1: Ja, da hast du schon recht. Ne? Also das ist ja den Leitbild. Ne? Da hast du schon recht. Aber das tut meine Frau auch nicht. Ne? Allein. Ne? Wir sind auch so gewohnt, weiß ich nicht. Das ist vielleicht auch Gewohnheit. Ne? Weil früher hast du gar nichts gehabt, ne? Das ging ja nur, ne? Also das ist dann, ja gut, und wenn du rückwärts irgendwo reinfährst oder so, rechts und links, muss der gucken, ist da genug noch Luft oder was oder Rams oder irgendwas, da muss ja so der mit dem Spiegel und gucken, über die Schulter schauen und so weiter. Ja, das ist ja klar. Das genau, wenn ich abziehe, Schulterblick und oder oder wenn du auf der Autobahn bist und du willst die Fahrbahn wechseln, dass du mal kurz über die Schulter guckst. Also wir haben das damals so gelernt, ne? Und das habe ich immer noch drin, weil du hast einen Spiegel oder du hast einen Spiegel, wo der tote Punkt, sag ich mal, wenn das signalisiert, das ist Läppchen oder so, ne? Da irgendwie so ein Fahrzeug ist, das haben wir aber nicht. Mein Wagen nicht, der Wagen von meiner Frau auch nicht. So, also musst du Schulterblick machen zum Beispiel, ne? Also das steckt bei uns drin, ne?
0: Ja, das ist vernünftig. Also meine Karre hat so einen Kotwinkelanzeiger, aber der ist relativ klein. Den übersehe ich dann auch. Also ich gucke auch, dass ich dann einen Schulterblick immer noch mache. Das habe ich mir auch angewöhnt. Weil es also ist wahrscheinlich ja jeden mehrfach mal passiert, gerade früher, dass man auch mal einen Schulterblick nicht gemacht hat und so beinahe Unfälle hatte. Ja, und wenn dann das ein paar Mal passiert ist, dann gewöhnt man sich halt den Schulterblick mal an. Aber ich denke auch nicht immer dran, glaube ich. Ich weiß nicht. Man achtet da meistens gar nicht mehr bewusst drauf, weil man ja schon so automatisiert Auto fährt, ne? Hier ist Delta Bravo 2.

0: Überblick immer noch Wasser, das habe ich mir auch angewöhnt. Weil es ist wahrscheinlich ja jeden mehrfach passiert, gerade früher, dass man auch mal Schulterblick nicht gemacht hat und so beinahe Unfälle hatte. Ja, und wenn dann das ein paar Mal passiert ist, dann gewöhnt man sich halt den Schulterblick mal an. Aber ich denke auch nicht immer dran, glaube ich. Ich weiß nicht. Man achtet da meistens gar nicht mehr bewusst drauf, weil man ja schon so automatisiert Auto fährt, ne? Hier ist Delta Bravo 2, November Kilo mit Delta Oscar 7 Golf Whisky.
1: Hey, hier ist Delta Oscar 8 Golf Whisky. So ist das richtig. Genau, Mikrofon Herr Günther. Gut, ja, mehr kann ich noch aussehen für die Zuhörer. Ich habe mir das wirklich angewöhnt. Ne? Weil es so schnell passiert, da eine Fahrzeugstoten Winkel ist, wo du nicht gerechnet hast, da warst du ganz erschrocken. Also die Schulter, guck einfach, was ist denn jetzt der? Ne? Und auch wenn du so einen Warner hast, er kann vielleicht auch mal ausfallen. Da ist keine Ausrede. Wenn es zur Polizei sagt, wir haben mein toter Winkel, Warner hat mich nicht gewarnt. Das ist keine Ausrede. Immer Schulterblick. Das ist nur ein Zusatz, genau wie die Kamera aus. Sehe das als Zusatz. Wenn du mal abgelenkt bist oder nicht mitgekriegt hast, da was ist, und dann geht das Lämpchen am Spiegel an, oh, da ist was, ne? Ja, das ist immer ein Zusatz, eine zusätzliche Sicherheit. Genau wie das Antiblockiersystem, Antischleudersystem und so weiter. Man muss das als Sicherheit, als Reserve ansehen. Und nicht sagen, so einfach so eine Kurve, wie ich nur kann, ich habe den Kopf rot fliegen, ne? Also, wie manche, die reißen es dann aus. Nein, das glaubt man natürlich nicht. Das ist eine Sicherheitsreserve.
0: Ja, gut. Bei der Kamera, da merkst du es ja, wenn die ausfällt, dann siehst du ja einfach nichts mehr, ne? Beim Totwinkelassistenten hast du natürlich recht. Na gut, ich melde mich jetzt raus. Ich bin nämlich jetzt hier angekommen und muss hier ein paar Sachen erledigen. Ich wünsche dir alles Gute, Günther. Vielen Dank fürs Kuso. Alles Gute 73, hier DB2NK, QRT. Ich sag mal, bis später mal.
1: Bis dann, Nikolas, wenn ich das so richtig ausspreche. Ich wünsche noch einen schönen Tag. Ja, über Aachen ist gut geklappt. Ja. Habe ich jetzt mal ausprobiert. Das hat ja wirklich ein bisschen leiser. Bei Wuppertal arbeite ich immer noch am liebsten, muss ich echt sagen. Ist etwas lauter. Ich muss das nämlich schon weit aufdrehen, dass ich dich gut verstehen kann. Aber es wird nicht an dir liegen, sondern irgendwie am Relais oder was haben. Keine Ahnung. Besser. Ich mache da ein bisschen mehr NF. Ne? Ja. Und das ist mir ein bisschen lieber. Also hier war Delta Oscar Golf Whisky, dir ein schönes Wochenende 73.
0: Alles Gute 73, Tschüssikowski.

Ja, leider kommt er nicht viel rüber hier. Delta Golf 9, Equal Golf. Der Umsetzung wurde zwar aber noch.

da hatte gerade an der Delta Lima Station gerufen. Die Delta November 9, November Air Golf. Du bist sehr leise, um nicht aufzunehmen. Ich habe gehört, dass du geantwortet hast, aber es hat leider keinen Zweck.

Allgemeiner Anruf, CQ, hier ist Delta Bravo, 2 November Kilo. Charlie Quebec, allgemeiner Anruf von Delta Bravo, 2 November Kilo.

CQ, allgemeiner Anruf, CQ von Delta Bravo 2 November Kilo. Charlie Quebec von Delta Bravo 2 November Kilo.

Charlie Quebec, allgemeiner Anruf. Charlie Quebec von Delta Bravo 2 November Kilo. Allgemeiner Anruf, CQ, allgemeiner Anruf, hier ist David Frank. CQ, allgemeiner Anruf, Charlie Quebec, CQ von David Frank.